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8: Mit Annik Seidel. Schönen guten Morgen. Die USA, die haben wieder den Iran angegriffen. Erstmals seit Wochen hat die US-Armee da Ziele in der Region befeuert, unter anderem auch die Straße von Hormuz. Das ist ja der wichtige Seeweg für den Transport von Erdöl und Waren. Der Angriff, der war auf Raketenabschussstellungen gerichtet, heißt es da. Angeblich hätten iranische Revolutionsgarden dort nämlich den Abschuss von Raketen vorbereitet. Dann hat es im Grand Canyon in den USA eine Sturzflut gegeben, ähnlich wie in Nepal zuletzt. Da sind in der berühmten Schlucht Wassermassen, Geröll und Gestein losgebrochen und das nach heftigen Regenfällen. Da ist der Bright Angel Creek dort zum reißenden Strom geworden. Dabei haben Wasser und Geröll Fußbrücken zerstört, Wasserleitungen beschädigt. 15 Menschen, die werden aktuell dort vermisst. Und bei Lotto 6 aus 45 hat auch gestern niemand alle 6 richtigen erraten. Jetzt gibt es schon einen Vierfach-Jackpot mit 4,3 Millionen Euro zu holen. Das sind die Gewinnzahlen von gestern. 3, 6, 17, 26, 32, 40 und die Zusatzzahl 22. Nächste Spielrunde ist dann am Mittwoch. Alle Angaben sind ohne Gewähr. Wechselhaft ist es heute. Immer wieder ziehen Schauer durch, besonders von Vorarlberg bis an die Grenze Oberösterreich-Niederösterreich. Dazwischen und auch überall sonst scheint aber die Sonne. Und es wird warm bei Höchstwerten von 29 bis 31 Grad. Die gibt es im Südburgenland. In Wien und Innsbruck steht ihr aktuell bei 17 Grad auf.
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10: Neue Taktik. Wir reichen dem Montag die Hand und umarmen ihn.
11: Ich freue mich auf die neue Woche. Die letzte war der Wurm drinnen und ich glaube, die Woche wird besser, weil ich bin ein positiver Mensch. Und ich hoffe, ich stecke euch damit an. Deswegen schönen guten Morgen jetzt mit 3 Hits am Stück an einem wunderschönen Montag.
10: Und ich sag gar nichts mehr. Sehr gut.

0: konnten wir es alles so weit kommen lassen?
1: Warum? Was ist?
0: Was ist heute?
1: Was ist heute?
0: Der letzte Augusttag. Der 31. August, Alina.
1: Siehst du, ich habe mir das falsche Datum für heute aufgeschrieben. Gut, dass du sagst. Oh Gott, ich werde ihn so vermissen.
0: Ja, tschüss, tschüss.
1: Ich habe es genossen.
0: Tschüss Hitzewelle, tschüss Wespen.
1: Ja, das ist auch schön. Gut, da freust du dich drüber. Mhm. Du freust dich vor allem auf den Herbst.
0: Beginnt jetzt ab morgen offiziell der Herbst, weil September oder?
1: 21. September ist Herbstbeginn, soweit ich weiß. Okay. Wir müssen uns gedulden.
0: Ja.
1: Schönen guten

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0: Wir spielen um 6.40 Uhr.

0: Kannst dich noch erinnern, am Freitag, wie glücklich wir waren? Können wir nicht dieses Glück irgendwie ein bisschen wiederbeleben?
1: Wir wollten doch gut reinstarten in diesen Montag mit einer guten Attitude. Was ist das jetzt? Ein Throwback zum Freitag? Jetzt
0: ja,
1: schon?
0: Weil ich die positive Freitagsenergie Montag sehr passend finden würde.
1: Okay.
0: Und wir probieren es einfach mal. Mhm. Mit 3 Hits am Stück. Die gibt es nämlich gleich für euch mit Hit Music Only.
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16: Mit Annik Seigl. Schönen guten Morgen. Es geht für den Osten Österreichs in die letzte Ferienwoche, kurz vor Schulstart. Da wird vor allem ein Thema aktuell, nämlich das kommende Kopftuchverbot an Schulen für Mädchen bis 14. Niederösterreichs Landeshauptfrau Johanna Mickl-Leitner fordert da jetzt höhere Strafen bei Verstößen. Angeblich nämlich gibt es Online-Aufrufe, das Verbot zu umgehen. Für Mickl-Leitner geht der Boykottaufruf aber zu weit. Nach dem Absturz eines Kleinflugzeugs in den Attersee, da soll heute versucht werden, das Wrack zu bergen. Mehrere Versuche mit Tauchrobotern sind zuletzt hier erfolglos abgebrochen worden. Das Flugzeug liegt in rund 160 Metern Tiefe. Es war da letzte Woche in den Attersee gestürzt. Besonders tragisch für die Familien. In dem Wrack befinden sich ja immer noch die beiden Opfer. Ein 24-jähriger Fluglehrer und eine 19-jährige Flugschülerin. Und ab morgen gelten neue Regeln für E-Scooter in Wien. Genauso wie Fahrräder dürfen die dann nämlich nur noch außerhalb der Stoßzeiten mit der U-Bahn transportiert werden. Das heißt von Montag bis Freitag zwischen 9 und 15 Uhr. An Wochenenden ist die Mitnahme uneingeschränkt möglich. In Straßenbahn und Bussen, da sind E-Scooter und E-Bikes ab morgen übrigens gar nicht mehr erlaubt. Das Verbot, das ist neu. Wechselhaft ist es heute. Immer wieder ziehen da Schauer durch und das vor allem von Vorarlberg bis an die Grenze nahe ins westliche Niederösterreich. Dazwischen und auch überall sonst scheint die Sonne und es wird recht warm. Die Höchstwerte heute 29 bis 31 Grad, die sind im Südburgenland möglich. Aktuell hat es in Wien und Innsbruck 17 Grad. Gute Nachrichten gibt es da von den Straßen, es sind uns im Moment keine Probleme gemeldet.

0: anmelden. Einfach eine WhatsApp-Nachricht schicken, 0676 60 60 70 1. Oder die Anmeldung halt den Kindern überlassen, wie das bei der Violetta jetzt der Fall war. Violetta, du hast keine Ahnung gehabt, dass sich deine Kinder da angemeldet haben, oder was?
1: Nein. Ich glaube, das war meine älteste Tochter, weil Okay. Sie hat ab und zu mein Handy.
2: Und so hat sie gedacht, weißt du was, Mama, du spielst jetzt mal Stadtlerdelle.
0: Solange sie nichts Schlimmeres macht mit dem Handy, ist es okay, glaube ich, oder?
1: Meine Kinder spielen ja immer Stadtlandfluss und wir spielen das gemeinsam.
0: Ja, genau. Okay. Na, pass auf, meine Liebe. Kriegst du mal einen Buchstaben von uns?
2: Das K wie Konrad.
0: K wie Konrad. Ja. Gut, dann schauen wir einfach mal, was geht in 30 Sekunden. Ab jetzt.
2: Etwas Süßes.
1: Kuchen.
2: Lebewesen.
1: Kamel.
2: Farbe.
1: Weiter.
2: Promi.
1: Kylie Jenner.
2: Land.
1: Kolumbien.
2: Marke.
1: Kappa.
2: Vorname.
1: Carina.
2: Geschenk.
1: Eine Kette.
2: Stadt.
1: Klagenfurt.
2: Wow. Nehmen wir noch mit. Last minute. Mit.
0: 8 Begriffe.
2: Starker Wochenstart.
0: Let's go. Am Montag gleich einmal.
2: Violetta, Daumen sind gedrückt, dass das hält.
0: Aha.
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0: Ich bereue gar nichts. Und ich weiß, es gibt Menschen da draußen, die haben ein schlechtes Gewissen, wenn sie das ganze Wochenende nur auf der Couch liegen.
1: Ich zum Beispiel.
0: Ich nicht. Alina, ich habe das ganze Wochenende durchgezockt auf meiner PlayStation 5. Was habe ich gespielt? Dankeschön, Star Wars Zero Company. Und dann ist was Geiles passiert. Nach Stunde 6 habe ich mir gedacht, ich sollte eine kurze Pause machen.
1: Ja.
0: Die Augen brennen schon ein bisschen, weißt du, der ganze Rücken schon, weißt du, ich sollte eine kurze Pause machen. Leg den PlayStation-Controller weg. Was liegt links neben mir auf der Couch?
1: Was?
0: Die Nintendo Switch 2.
1: Im Ernst,
0: da
1: hast du
0: ja, da habe ich einfach original die Switch 2 so genommen und gedacht, okay, dann zock mal da ein bisschen weiter. Weißt du, für die Abwechslung.
1: Weißt Willst du nicht was erleben draußen
0: mit Menschen? Ich habe viel erlebt.
1: Oh Gott, ja, das
0: ich habe so viel erlebt am Wochenende und damit einen schönen guten

0: Es ist kurz vor sieben, 6.56 Uhr für alle, die es ganz genau brauchen. Einen schönen guten Morgen. Es ist Montag, ja, aber wir haben heute schon mal gesagt, wir starten mit so viel Motivation rein. Mit ein bisschen Motivation
1: ein
0: rein.
1: Bisschen. Ja, übertreiben so viel, nicht, ja? Wie möglich ist.
0: Genau, was die Playlist halt hergibt in dem Moment.
1: Und die gibt was Gutes her. Ja. Samba mit Homewrecker, freue ich mich sehr drauf. Gleich in drei Hits am Stück. Einfach, weil ich persönlich den extrem gern mag.
0: Ja,
1: darf man auch mal sagen.
0: Fair.
1: Das ist Hit Music Only gleich für euch.
0: Schönen guten Morgen.
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1: Ja gut, dann holen wir uns mal ganz entspannt einen Kaffee um 7 Uhr in der Früh. 3 Hits am Stück gibt's gleich dazu und genauso wie jetzt die Energy News von Danik.
2: Guten Morgen. Nach dem Absturz von einem kleinen Flugzeug in den Attersee, da soll heute versucht werden, das Wrack zu bergen. Mehrere Versuche mit Tauchrobotern sind zuletzt ja erfolglos abgebrochen worden. Das Flugzeug, das liegt in rund 160 Metern Tiefe. Es war letzte Woche in den Attersee gestürzt. Besonders tragisch für die Familien. In dem Wrack befinden sich immer noch die beiden Opfer. Ein 24-jähriger Fluglehrer und eine 19-jährige Flugschülerin. Dann haben die USA seit längerem wieder den Iran angegriffen. Erstmals seit Wochen konkret. Da sind Ziele in der Straße von Hormuz befeuert worden. Wie wir wissen, ist das ja der wichtige Seeweg für den Transport von Erdöl. Der US-Angriff war auf Raketenabschussstellungen gerichtet. Angeblich hätten iranische Revolutionsgarden dort einen Abschuss vorbereitet, heißt's. Und in der heimischen Bundesliga, da lacht Rapid wieder von der Tabellenspitze. Die Hütteldorfer setzen sich da gestern gegen Sturm Graz mit 3:1 durch. Es ist der vierte Sieg im vierten Spiel. Nichts zu holen gibt's für die Austria. Die Veilchen verlieren in Salzburg 1:4 und sind Tabellenletzter. Und Hartberg erreicht gegen Ried ein 3:2.
3: Heute ist wettertechnisch auf jeden Fall alles mit dabei, von Sonne bis Regen. Vor allem im Osten und im Süden Österreichs bleibt es jetzt aber am Vormittag und am frühen Nachmittag noch trocken. Und die Temperaturen heute, die steigen auf bis zu 30 Grad.
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1: Unter Energy-Verkehr, es dauert länger in Wien auf der Tangente in Fahrtrichtung Vösendorf. Da verliert ihr gleich einmal eine Viertelstunde eurer Zeit.
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1: Wir gehen ja alle gerne Eis essen, oder?
3: Ja.
1: Super. Na, jetzt noch bei den Temperaturen in dieser Woche wird es auch noch sehr, sehr schön. Holt sich ein schönes Eis, schlägt das runter. Ich war am Wochenende in einem Eisgeschäft, wo ich kurz davor war, Lina, dass man wirklich was sagt, dass man wirklich am Tisch haut.
3: Aha. Ich hoffe, du hast das nicht gemacht.
1: Ich habe es natürlich nicht gemacht. Ich rede nur deppert. Aber es hat mich wirklich provoziert. Ich muss euch das erzählen. Die ganze Geschichte gibt es gleich in 10 Minuten hier auf Energy.
3: Davor gibt es noch ein bisschen Sommerstimmung. Ihr hört es schon. Ugel macht jetzt den Anfang in 3 Hits am Stück hier auf Energy. Das ist Hit.

0: Weißt du, gestern am Nachmittag sagt meine Freundin zu mir: Hase, komm, geh mal ein bisschen raus. Ich hab Lust auf ein Eis, nimm mal die Fahrräder, fahr mal zu einem Eisgeschäft. Ich kenne da ein nettes.
1: Schön. Das klingt nach Sommer.
0: Ja, okay, ich wollte eigentlich zu Hause bleiben, aber ja, macht ja nichts, ja. Gut, wir fahren dahin. Und ich habe dann richtig schon Bock gehabt auf ein Eis, ja. Und dann komme ich rein in diesen Eisladen, wo wirklich viele Leute angestanden sind. Und da muss ich so Sachen lesen wie Gurke, Limette, Ingwer.
1: Ah, du warst in so einem Eisladen.
0: Weichsel mit Oregano. Basilikum, Walnuss. Ziegenkäse.
1: Passt ja alles nicht zusammen außerdem.
0: Ich denke mir, wo bin ich denn da jetzt? Also was, muss man immer auf Zwang irgendwie was Kreatives machen mit den Eissorten? Was ist da los?
1: Ich check das an. Ich habe letztens gelesen, feige Nuss, und denke mir so, das bestellen auch nur Leute, die wirklich keinen Spaß im Leben haben.
0: Aber ich meine, kriege ich ein Stück Brot dazu? Oder was mache ich dann mit diesem Eis?
1: Ja, aber was bist du für ein Eistyp? Lass mich raten.
0: Schokolade, ja, Vanille, okay. Erdbeer.
1: Nein, da muss ich gar nicht raten.
0: Hey, Freunde, Schokolade, Vanille, Erdbeer ist die heilige Dreifaltigkeit der Eissorten.
1: Du bist langweilig.
0: Das war damals schon perfekt, ist auch heute noch perfekt. Und Perfektion kann man nicht verbessern.
1: Ich bin schockiert.
0: Weißt, ich habe dann ganz unschuldig gefragt, ey, habt ihr Erdbeer? Weißt du, was er gesagt hat? Wir haben Heidelbeer, Lavendel.
1: Na, fast.
0: Ja.

0: 7.18 Uhr am Montag. Schönen guten Morgen. Hier ist Energy.
1: Vielleicht habt ihr grandios geschlafen. Dann freue ich mich für euch. Ich richte mich jetzt eher an die Leute in meinem Team, die zwar früh ins Bett gegangen sind, aber ewig nicht einschlafen können.
0: Hey, was
1: ewig
0: da los?
1: Oft aufgewacht worden. Ich weiß nicht. Schwerer Start in den Montag. Und dem müssen wir jetzt gleich entgegenwirken. Ich tue jetzt was für meine Mannschaft, die ein bisschen Schlafmangel hat. Mit immer den besten neuen Hits. Und Harry Styles jetzt auf Energy. Guten Morgen.

0: an alle Harry Potter Freaks da draußen, an alle Nerds, so wie ich. Ihr könnt mit eurem Wissen morgen bei Energy richtig viel Kohle verdienen, nämlich einen 100-Euro-Schein einfach so zu euch. Wie ihr das macht, erzähle ich euch gleich in 10 bis 15 Minuten hier auf Energy.
1: Davor gibt es natürlich wieder drei Hits am Stück, die gleich starten. Da haben wir Michiko dabei, ein Sommersound, der gerade viral geht. Und die Antwort auf den Montag. Ordentlich viel Motivation. Icona Pop mit I Love It ist auch gleich am Start. Einen schönen guten Morgen. Es ist 7.28 Uhr.
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0: Richtig viel Musik zum Aufstehen am Montag, das braucht es einfach. Und jetzt um 7.31 Uhr braucht es auch mal die Energy News mit der Annik.
1: Guten Morgen. Für den Osten Österreichs geht's in die letzte Ferienwoche. Kurz vor dem Schulstart wird da vor allem ein Thema aktuell, nämlich das kommende Kopftuchverbot an Schulen für Mädchen unter 14. Niederösterreichs Landeshauptfrau Johanna Mickl-Leitner fordert da jetzt höhere Strafen bei Verstößen, denn angeblich gibt es Online-Aufrufe, das Verbot zu umgehen. Für Mickl-Leitner geht der Boykottaufruf aber jedenfalls zu weit. Dann ist ein Techno-Festival am Wochenende in der Schweiz angegriffen worden. Dort in der Nähe von Zürich haben Unbekannte um sich geschossen. Es gibt mehrere Verletzte. Eine Person ist verstorben. Was das Motiv betrifft, steht die Polizei da vor einem Rätsel. Ermittelt wird in alle Richtungen, von Terror über Amoklauf oder einer Abrechnung im kriminellen Umfeld. Und morgen, da ist schon der 1. September und da gelten neue Regeln für E-Scooter in Wien. Genauso wie Fahrräder dürfen die dann nämlich nur noch außerhalb der Stoßzeiten mit der U-Bahn transportiert werden. Das heißt von Montag bis Freitag zwischen 9 und 15 Uhr. An Wochenenden ist die Mitnahme uneingeschränkt möglich. In Straßenbahn und Bussen übrigens, da sind E-Scooter und E-Bikes ab morgen gar nicht mehr erlaubt. Das Verbot ist neu.
19: Beim Wetter kann man sich irgendwie heute auf gar nichts so richtig verlassen. Zur Sonne kommt nämlich schnell auch ein bisschen Regen, wenn er nicht schon da ist. Und die Temperaturen dazu, die steigen in Innsbruck auf 26 Grad, in Wien auf 28 und in Graz mit viel Sonnenschein sogar bis zu 32.
0: Zumindest darauf kann man sich verlassen. Es staut in Wien auf der Tangente in Fahrtrichtung Vösendorf abschnittsweise eine Viertelstunde draufrechnen. So. Ihr holt euch jetzt mal einen Kaffee. Ihr werdet wach und wir schauen uns die nächste halbe Stunde an. In dieser Stunde nämlich noch dabei Taylor Swift, Sarah Larsson, Britney Spears und jetzt gleich einmal drei Hits am Stück. Und das ist mit Chico, einer der ganz großen neuen Hits hier.

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0: Iconic, Britney Spears mit Toxic hier auf Energy um 7.46 Uhr. Guten Morgen.
1: Ich hätte jetzt gerne deine Live-Reaction. David, schau mal kurz raus aus dem Studio. Siehst du auf dem kleinen Tisch dieses silberne Schälchen mit dem weißen Deckel?
0: Ja, ja.
1: Weißt du, was da drinnen ist? Zwetschgenkuchen von meiner Oma für uns.
0: Alinas Oma auf die Eins.
1: Weißt du, ich habe mir gedacht, als Frühstück einfach mal Kuchen heute.
0: Auf die Eins. Am Montag.
1: Da gönnt sich ja sonst nichts.
0: Das rettet meinen ganzen Tag. Ich sag's,
1: das ist schön, mir hat es auch schon gerettet.
0: Wie heißt deine Oma mit Vornamen? Du weißt das ja.
1: Susi.
0: Susi, danke. Danke, Susi.

0: Am Montag in der Früh gleich einmal gut drauf sein, das ist schwierig. Aber ich behaupte mal, mit Energy ist es nicht unmöglich.
1: Das ist, glaube ich, eine gute Behauptung.
0: Ja.
1: Heute ist der 31. August und wir lassen diesen August gehen mit einem Knall hier mit unserer Playlist. Tiesto ist gleich mit dabei in 3 Hits am Stück. Und eine ganz, ganz große Nummer von den Killers, das ist Hit Music Only.
0: Ich meine, Mr. Brightside in der Früh. Ich meine, was ist hier los? Schönen guten Morgen.
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0: Ganz, ganz viele neue Hits sind da gleich dabei in der nächsten halben Stunde, zum Beispiel die von Ariana Grande. Davor, schauen wir mal auf die Uhr, 8:01, Zeit für die Energy News und für die Anik.
1: Guten Morgen. Heute endet die Begutachtungsfrist für die geplante Bundesstaatsanwaltschaft. An dem neuen Gesetz, da gibt es jede Menge zu bekritteln. Bis gestern sind da über 800 Stellungnahmen von Privatpersonen und Institutionen eingegangen, darunter Juristen und NGOs. Hauptkritikpunkt ist die weiterhin mögliche politische Einflussnahme. Teilweise wird da sogar eine Verschlechterung gegenüber des aktuellen Status befürchtet. Dann müssen beim heute beginnenden G20-Treffen in den USA einige Journalisten draußen bleiben. Das US-Finanzministerium verweigert Reportern der New York Times, des Wall Street Journals und Bloomberg den Zugang. Das ist ein weiterer Angriff auf die Medienfreiheit. Die US-Regierung geht ja gerne gegen Medien vor, die Donald Trump zu kritisch oder zu links sind. Und in der Bundesliga, da lacht Rapid wieder von der Tabellenspitze. Die Hütteldorfer setzen sich gestern gegen Sturm Graz mit 3:1 durch. Es ist der 4. Sieg im 4. Spiel. Nichts zu holen gibt's da für die Austria. Die Veilchen verlieren in Salzburg 1:4 und sind Tabellenletzter. Hartberg erreicht gegen Ried ein 3:2. Heute wird's sehr unbeständig. Die Sonne ist zwar hier und da schon heraus, aber da mischt sich auch immer wieder ein bisschen Regen mit.
0: Es mischt sich ein bisschen Regen dazu. Ja.
1: Deutscher Satz, es ist gar nicht so leicht. Und die Temperaturen steigen auf 26 Grad in Innsbruck, 28 in Wien und sogar bis zu 32 bei euch in Graz.
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0: Und hier ist der Energy Verkehr plus 10 Minuten gleich einmal in Wien auf der Tangente Fahrt Richtung Vösendorf. Da wo es geht natürlich. Gute Fahrt.
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19: Das lieben wir doch, wenn man einen Anruf bekommt von einer unbekannten Nummer. Dann sagt die Stimme auf der anderen Leitung, ja, spricht die Polizei.
0: Ah.
19: Ist das Ihr Moped, das da und da steht? Und du weißt, ja, es ist dein Moped.
0: Oh, oh.
19: Daraufhin natürlich die Frage, warum? Und was auf dieses Warum gekommen ist, würde ich euch gerne erzählen in 10 Minuten.
0: Warst du schuld?
19: Nein.
0: Ah, ja,
19: ja,
0: ja,
19: nein,
0: das
19: ich war nicht schuld.
0: Okay. Jetzt mal drei Hits am Stück. Schönen guten Morgen.

0: Schönen guten Morgen hier auf Energy. Man stellt sich vor, das Handy klingelt. Es gibt dann zwei Optionen. Entweder es ruft wer an, über den man sich sehr freut. Oder halt eben, so wie bei mir am Freitag, eine unbekannte Nummer. Ich gehe ran, die Polizei ist dran.
1: Was, wirklich die Polizei oder
0: war
1: das ein Fake-Anruf?
0: Nein, es war wirklich die Polizei, ja, ja. Hoffentlich. Nein, es war die Polizei und hat gemeint eben, Frau Rauch, ist das Ihr Moped, das in der und der Gasse steht? Ich habe gewusst, okay, ja, es ist mein Moped. Was habe ich jetzt schon wieder gemacht? Können Sie es woanders hinstellen? Ich denke mir, oh Gott, es steht irgendwo im Fahrverbot, was habe ich gemacht? Nein, es ist nicht meine Schuld, Achtung, ab da war ich hellhörig, weil man nach der Glück gehabt. Es ist einfach ein großes Stück Haus aus dem Haus gebrochen, gegenüber von meinem Moped.
1: Aha.
0: Und auf den Boden gekracht und zerschellt. Und er hat dann gemeint, es könnte sein, dass mein Moped beschädigt ist. Ich soll mir das nächste Woche mal anschauen, wenn ich wieder in Wien bin.
1: Platt wie eine Flunder.
0: Schön. Dann bin ich gestern am Abend nach Wien gekommen und ich gehe durch bei den ganzen Mopeds, weißt du?
1: Ja.
0: Das erste, nicht beschädigt. Das zweite, nicht beschädigt. Das dritte ist auch nicht beschädigt. Da hat es wohl nichts. Und dann steht da meines und natürlich ist Hausmauer auf mein Moped
1: gekracht.
0: Und es ist jetzt so mühsam. Soll ich mich da jetzt wirklich drum kümmern, dass diese Dellen da jetzt repariert werden?
1: Na sicher.
0: Es ist mir zu anstrengend.
1: Die Frage ist, wo ruft man da jetzt an? Wer ist da jetzt schuld?
0: Ich muss jetzt die Hausverwaltung ausfindig machen.
1: Ah, die Hausverwaltung.
0: Weil
1: ja.
0: Er hat wortwörtlich gesagt, mich brauchen sie nicht mehr anrufen.
1: Ich will mit dem Scheiß nichts
0: okay,
1: zu tun haben.
0: Danke.
1: Okay, gut.
0: Hätten wir das auch geklärt.
1: Ja.
0: Ich hoffe, ihr startet ein bisschen besser in die Woche.
1: Jo.
0: Sagen wir es so. Schönen guten Morgen mit Katy Perry.

0: 8.21 Uhr einen schönen guten Morgen. Hier ist Energy und ein 100-Euro Shopping-Gutschein, der wartet auch in dieser Woche wieder für den Gewinner, für die Gewinnerin bei Stadt, Land, Energy. Die 30 spannendsten Sekunden des Morgens sind wieder da. Ihr könnt jetzt noch mitspielen, schnell anmelden. Einfach WhatsApp schreiben 0676 60 60 70 1. Wir spielen in knapp 20 Minuten.
1: Es hat sich ja schon öfter bewiesen, dass es sehr, sehr gut funktioniert, wenn man ältere Songs nimmt und was Neues draus macht, also Samples von früher verwendet. Und beim nächsten Song in der Playlist, ja, das ist eigentlich der nächste Beweis, Ring My Bell, ein Song aus 1979, gebracht in 2026 mit dem besten und freshesten Sound. Das ist Hit Music Only. 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

0: Uhr. Schönen guten Morgen. Und das heißt, in einer halben Stunde ist es 9. Und das heißt, starten wir gleich einmal wieder 40 Minuten Hits Nonstop. Die gibt's nur bei Energy. Ist die längste Playlist im österreichischen Radio und startet ab 9 stündlich hier auf Energy.
1: Und wenn ihr euch fragt, was mache ich bis dahin? Dauert ja noch eine halbe Stunde.
0: Nein.
1: Keine Sorge, wir haben auch da am Weg schon ein paar Banger für euch versteckt. Miley Cyrus ist gleich mit dabei mit Flowers. Dann eine der größten Nummern von Rihanna einfach so dazwischen. Und natürlich auch ganz, ganz neue Songs wie Tampa City mit Self-Aware. Den kennt ihr vielleicht noch nicht, aber dann ändern wir das gleich.
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0: 8.30 Uhr, guten Morgen. Gleich gibt's 3 Hits am Stück. Davor noch die Energy News mit der Annik.
1: Hallo. Die Regierung, die muss ja ordentlich sparen. Die Maßnahmen dazu treffen Frauen besonders stark. Das hat das Momentum-Institut jetzt festgestellt. Gemessen am Einkommen spüren Frauen die Einsparungen im Verhältnis zu Männern deutlich stärker. Während wir über 40% des Einkommens verfügen, müssen wir aber 46% zum Sparbudget beitragen. Das heißt, wir Frauen verlieren so pro Jahr rund 1,60% von unserem Nettoeinkommen. Kritik gibt's auch, weil die Regierung die Folgen ihrer Maßnahmen nur schlecht geprüft hat. Dann hat es jetzt im Grand Canyon eine Sturzflut gegeben. So ähnlich wie in Nepal zuletzt sind in der berühmten Schlucht in den USA Wassermassen und Geröll losgebrochen. Nach heftigen Regenfällen am Samstag ist der Bright Angel Creek zum reißenden Strom geworden. Brücken und Wasserleitungen sind da beschädigt worden. 15 Menschen werden aktuell vermisst. Und stellt euch vor, ihr kommt in euer Wohnzimmer und dort liegt ein echter Fuchs auf der Couch. Das ist einer Familie in Sulz im Wienerwald jetzt passiert. Offenbar war es dem Fuchs draußen einfach zu ungemütlich. Er ist da durch die offene Terrassentür reinspaziert und hat sich auf der Couch zusammengerollt und wollte dort auch nicht mehr weg. Schließlich ist die Feuerwehr angerückt und hat das Wildtier dann wieder zurück in die Natur gebracht.
0: Der kann gern da leben, das ist doch süß.
1: Ja, aber ich habe auch ein bisschen Angst vor Füchsen. Also.
0: Wirklich?
1: Ja, schon.
15: Die sind unberechenbar.
0: Ach so, okay. Ich habe noch nie einen Fuchs gesehen, komme ich gerade drauf.
15: Wirklich?
0: Ich wüsste gerade nicht, wo ich einen Fuchs
15: draußen
0: gesehen
15: habe. Draußen im Wald? Wann bist du draußen im Wald?
0: Okay.
15: Wir schauen aufs Energy-Wetter, lassen wir das lieber an der Stelle. Da wird es heute sonnig, aber auf die Sonne kann man sich nicht wirklich verlassen, weil immer wieder auch Regen dazu kommt. Die Temperaturen steigen auf 26 Grad bei euch in Innsbruck, 28 in Wien und bis zu 32 in Graz.
0: Und hier ist der Energy-Verkehr. Es dauert ein bisschen länger in Wien auf der Tangente in Fahrtrichtung Vösendorf. Da verliert ihr 10 Minuten eurer Zeit. Ich meine, auch wenn du im Wald bist, gibt es keine Garantie, dass du einen Fuchs siehst.
15: Ja, natürlich nicht. Aber da habe ich schon ein, zwei Mal einen gesehen, ja.
0: Sollte ich vielleicht echt öfter mal so rausgehen und so Dinge erleben?
15: Ach, ich weiß nicht. Ja. Das jetzt noch anfangen?
0: Ja, ist zu spät.

0: mitraten. Anmelden, einfach eine WhatsApp-Nachricht schicken, 0676 60 60 70 1. Oder die Anmeldung halt den Kindern überlassen, wie das bei der Violetta jetzt der Fall war. Violetta, du hast keine Ahnung gehabt, dass sich deine Kinder da angemeldet haben, oder was?
1: Nein. Ich glaube, das war meine älteste Tochter, weil Okay. Sie hat ab und zu mein Handy.
2: Und so hat sie gedacht, passt was, Mama? Du spielst ja. Jetzt mal Stadtlandellerchen.
0: Solange sie nichts Schlimmeres macht mit dem Handy, ist es okay, glaube ich, oder?
1: Meine Kinder spielen ja immer Stadtlandfluss und wir spielen das gemeinsam. Ja, genau.
0: Okay. Na, pass auf, meine Liebe. Kriegst du mal einen Buchstaben von uns?
2: Das K wie Konrad.
0: K wie Konrad. Ja. Gut, dann schauen wir einfach mal, was geht in 30 Sekunden. Ab jetzt.
2: Etwas Süßes.
1: Kuchen.
2: Lebewesen.
1: Kamel.
2: Farbe.
1: Weiter.
2: Promi.
1: Kylie Jenner.
2: Land.
1: Kolumbien.
2: Marke.
1: Kappa.
2: Vorname.
1: Carina.
2: Geschenk.
1: Eine Kette.
2: Stadt.
1: Klagenfurt.
2: Wow. Nehmen wir noch mit. Last minute. Mit.
0: 8 Begriffe.
2: Starker Wochenstart.
0: Let's go. Am Montag gleich einmal.
2: Violetta, Daumen sind gedrückt, dass das hält.
0: Aha.
2: Dann gehört dir ein 100-Euro Einkaufsgutschein. Und es kann aber natürlich sein, dass der ein oder andere sagt, na, das kann ich noch überbieten. Dann einfach Stadtland Energy schicken an die 0676 60 60 70.

0: Österreich. Weißt du, in Österreich sagen wir nicht, Entschuldigung, kann ich kurz vorbei? In Österreich sagen wir...
1: Den Bergführer, halt die Maul!
2: Scheißegal, Bergführer. Fucking Idiot.
1: Halt dein Maul, sonst komm ich rauf und gib dir einen.
0: Warum finde ich das so lustig, liebe Alina?
3: Ich weiß nicht.
0: Es ist einfach absolut großartig.
3: Der Sound lebt mit frei in meinem Kopf.
0: Ich finde es so geil, wenn ein Meme auch einmal in Österreich entsteht,
3: ja,
0: oder?
3: Stimmt.
0: Das ist so Österreich-Stempel drauf, das ist das Armer-Gütersiegel quasi.
3: Traurig.

0: 8.56 Uhr. Der Beat ist gut hier auf Energy. Die Sonne scheint. Alles angerichtet für einen schönen Montagvormittag eigentlich.
1: Das ist sehr optimistisch und positiv.
0: Ja.
1: Es überrascht mich von dir.
0: Ich habe mich jetzt damit abgefunden, dass Montag ist.
1: Freue ich mich drüber. Ja. Wir haben gleich Call Me Maybe mit dabei. Also großer Banger, ja, auf jeden Fall schon mal. Und was ganz aktuell ist, Shakira Burner Boy, der WM-Song dieses Jahr. Immer noch eine geile Nummer, finde ich.
0: Schönen guten Morgen, hier ist Energy.
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0: Es ist punktgenau 9 Uhr, einen schönen guten Morgen und ja, 40 Minuten Hits nonstop, die starten gleich. Davor noch die Anik mit den Energy News.
1: Guten Morgen. Ja, die Energie bei uns, die bleibt in Österreich ein Preistreiber. Nach einer kurzen Verschnaufpause im Juni sind die Energiepreise wieder deutlich teurer geworden. Vor allem dafür verantwortlich sind die Treibstoffe, aber auch Pellets, Brennholz oder Heizöl. Hier sind die Preise besonders stark gestiegen. Insgesamt ist der Energiepreisindex da zuletzt um 5,7% nach oben geklettert. Die politischen Unsicherheiten weltweit, die belasten ja die Energiemärkte stark. Dann bleibt Island doch auf Distanz mit der EU. In einer Abstimmung hat sich da gestern eine Mehrheit der Bevölkerung gegen eine Wiederaufnahme von Beitrittsgesprächen ausgesprochen. Knapp 53% sagen Nein zur EU, rund 47% wären dafür gewesen. In der Vergangenheit, da hat es ja schon mal EU-Beitrittsgespräche mit Island gegeben. Die sind im Jahr 2013 aber abgebrochen worden. Und wir schauen noch zu den Lottozahlen. Bei Lotto 6 aus 45 hat auch gestern niemand alle 6 richtigen erraten. Jetzt gibt es schon einen Vierfach-Jackpot mit 4,3 Millionen Euro zu holen. Das sind die Gewinnzahlen 3, 6, 17, 28, 32, 40 und die Zusatzzahl 22. Nächste Spielrunde ist da am Mittwoch. Alle Angaben sind ohne Gewähr. Heute wird es unbeständig, das heißt, die Sonne bleibt oft nicht lange, sondern da mischt sich hin und wieder auch Regen dazu. Die Temperaturen, die steigen auf 26 Grad bei euch in Innsbruck, 28 werden es in Wien und bis zu 32 mit viel Sonne sogar in Graz.
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0: Energy Verkehr, der längste Stau in Österreich, ist mal gar nicht so lang. Immer noch Wien, Tangente in Fahrtrichtung Vösendorf, abschnittsweise plus 10 Minuten.
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17: Ich habe heute, obwohl Montag ist, noch keinen Kaffee getrunken. Und ja, ich fühle mich ein bisschen, wow, als wäre ich was Besseres.
0: Ja.
17: Danke.
0: Gratuliere.
17: Das ist das Erste, was ich nach dieser Sendung hier machen werde.
0: Einen Kaffee trinken.
17: Ja.
0: Na, sehr schön. Aber ihr habt jetzt genug Zeit. 40 Minuten Hits nonstop. Da geht sich auch ein zweiter oder dritter Kaffee aus. Starten wir rein mit Shakira. Hits Music Only. Let's go.

0: Justin Bieber, Garant für eine geile Nummer hier auf Energy. Wir sind gerade mittendrin in 40 Minuten Hits nonstop.
1: Und da machen gleich Ariana Grande und Alex Warren weiter. Aber das ist eine Mega-Kombi. J-Lo und David Guetta.

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1: Wir haben gleich was richtig Schönes zum Entspannen, Harry Styles. Und jetzt wird in der Arbeit leicht erotisch.
0: Der Montag, Sound ist wirklich so ein bisschen FSK 18.
1: Ein bisschen Rotlicht jetzt hier im Radio. Klingt zumindest so. Malcolm Todd mit Earrings. 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

0: 9.41 Uhr hier auf Energy. Und ich persönlich lebe ja nach dem Grundsatz, wenn man sich was Nettes oder was Positives denkt, sollte man es niemals für sich behalten, sondern immer sagen. Und deswegen mache ich das jetzt an der Stelle auch. Ich bin heute in der Früh in die Arbeit gegangen, habe sauschlecht geschlafen und ich habe mir gedacht, wie soll ich diese Sendung überstehen? So ehrlich muss ich sein. Und David, nicht nur wegen der Sonne, sondern auch wegen dir habe ich jetzt saugute Laune. Ich bin auf einmal munter, ich denke mir auf einmal, nimmer die Woche wird scheiße, deswegen danke an der Stelle.
1: Jetzt weiß ich nicht, wie ich damit umgehen soll.
0: Ja, man darf auch mal nett sein, gewohnt dich nicht dran.
1: Wow, okay. Hey, ich hoffe auch euch geht's gut. Sonne scheint hier am Montag und die Playlist ist auch eine 10 von 10. Ed Sheeran ist dabei, Sean Paul ist dabei und Katy Perry, einfach das Zuhause von Hit Music Only. 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
2: Ich weiß nicht, ob ihr es mitbekommen habt, aber der älteste Monarch der Welt ist gestorben letzten Freitag und Norwegen hat jetzt schon wieder einen neuen König. Sonstige News gibt's gleich in den Energy News und danach wieder 40 Minuten Hits. Nonstop. Nur bei uns. Welcome.
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2: Gleich 10 Uhr. Herzlich willkommen am Montag in der neuen Arbeitswoche mit den Energy News. Mit allem Wichtigen. Mit der Nick.
15: Schönen Vormittag. Ja, heute endet die Begutachtungsfrist für die geplante Bundesstaatsanwaltschaft. An dem neuen Gesetz gibt es jede Menge zu bekritteln. Bis gestern sind da über 800 Stellungnahmen von Privatpersonen und Institutionen eingegangen, darunter Juristen und auch NGOs. Hauptkritikpunkt ist die weiterhin mögliche politische Einflussnahme. Teilweise wird da sogar eine Verschlechterung im Vergleich zum aktuellen Status befürchtet. Dann ist ein Techno-Festival am Wochenende ja in der Schweiz angegriffen worden. Dort in der Nähe von Zürich haben Unbekannte um sich geschossen. Es gibt mehrere Verletzte. Eine Person ist verstorben. Was das Motiv betrifft, da steht die Polizei vor einem Rätsel. Ermittelt wird er deshalb in alle Richtungen, von Terror über Amoklauf bis hin zu einer Abrechnung im kriminellen Umfeld. Und Donald Trump, der kann offenbar wirklich machen, was er will. Jetzt hat er den kanadischen US-amerikanischen Grenzsee Lake Ontario einfach umbenannt in Lake America. Grund dafür ist ein Zollstreit mit Kanada, der da eskaliert ist. Google Maps hat natürlich brav gehorcht und die Namensänderung durchgeführt. Wer den See hier bei uns in Europa sucht, dem werden übrigens beide Namen angezeigt. Trump muss man heißen, wollte ich noch sagen.
2: Ja, wow. Das Energy-Wetter. Es wird nochmal heiß die Woche, ab Freitag wieder über 30 Grad, obwohl morgen offiziell der Herbst startet. Aber es kommt nochmal eine Hitzewelle auf uns zu. Trotzdem auch mal gemütliche 18 Grad aktuell in Salzburg, verregnete 19 aktuell in Linz und sonnige 22 in Wien.
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2: Der Energyverkehr mit dem längsten Stau auf der A12 auf der Interlautobahn und zwar in Fahrtrichtung Arlberg zwischen Wattens und Hall in Tirol Mitte dauert 15 Minuten länger für euch. 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
2: Kevin Bittichev hier, ohne Schlafmangel und das nach einem Wochenende, an dem die US Open auch noch begonnen haben, weil ich mir dachte, ach, Novak Djokovic wird schon richten. Well, seine Arbeitswoche ist schon wieder vorbei. Die nächsten zwei Wochen werden spannend für euch, für mich, für meine Augenringe, aber wir gehen den Weg gemeinsam. Guten Morgen an alle Langschläfer, schönen Vormittag an den Rest jetzt mit Sujel.

Ihr hört Energy zum Wochenstart. Gleich eine wilde Kombi. Elton John und Dua Lipa gibt's gleich nach Jenny. Tiesto mit Tate McRae und die neue von Cat's Eye jetzt auf Energy.

10.25 Uhr und TikTok übernimmt an dieser Stelle. Nach 15 Jahren wieder ein Hit. That's social media.

0: Der Montagvormittag mit Energy bei der Arbeit, mit mir Kevin Pitychef. In einem Jahr bin ich Ehemann. Arg, oder? Freunde von uns können bei der Hochzeit nicht dabei sein. Und das, weil er Trauzeuge bei seinem besten Kumpel ist und die heiraten an unserem Wochenende, ne? Gemeinheit. Aber weil die beiden nicht bei uns sein können, haben sie uns eine Einladung vorab geschickt. Für das Wochenende, das jetzt gerade war, genau ein Jahr vor der Hochzeit. Die beiden haben sich alles Mögliche überlegt. Wir waren Weinwandern, sie haben uns auf Essen eingeladen, haben uns sogar ein Geschenk gemacht. Ist das nicht absolut irre? So lieb. Ich meine, jetzt haben wir ausgemacht, wir gehen einfach vor der Hochzeit noch gemeinsam Ballermann. Weil warum nicht?
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9: Und genau 11 Uhr. Herzlich willkommen am Montagvormittag mit den Energy News und mit der Nick.
10: Hallo. Die Regierung, die muss ja sparen. Die Maßnahmen dazu treffen Frauen besonders stark. Das hat das Momentum-Institut festgestellt. Gemessen am Einkommen spüren Frauen die Einsparungen im Vergleich zu Männern deutlich stärker. Während wir über 40% des Einkommens verfügen, müssen wir aber 46% zum Sparbudget beitragen. Das heißt, wir Frauen verlieren pro Jahr rund 1,60% von unserem Nettoeinkommen. Kritik gibt's auch, weil die Regierung die Folgen ihrer Maßnahmen zu wenig geprüft hat. Dann wird nach dem Absturz eines Kleinflugzeuges in den Attersee heute versucht, das Wrack zu bergen. Mehrere Versuche mit Tauchrobotern, die sind zuletzt ja gescheitert. Das Flugzeug liegt in rund 160 Metern Tiefe. Es ist letzte Woche unter unklaren Umständen in den Attersee gestürzt. Besonders tragisch für die Familien in dem Wrack, da befinden sich immer noch die beiden Opfer. Ein 24-jähriger Fluglehrer und eine 19-jährige Flugschülerin. Und dann stellt euch mal bitte vor, ihr kommt in euer Wohnzimmer und dann liegt dort ein Fuchs auf der Couch. Das ist einer Familie in Sulz im Wienerwald jetzt passiert. Offenbar war es dem Fuchs draußen zu ungemütlich. Er ist durch die offene Terrassentür reinspaziert und hat sich's drinnen dann eben gemütlich gemacht auf der Couch. Schließlich hat die Feuerwehr anrücken müssen und das Tier dann wieder in die Natur rausgebracht.
9: Ein Freund, danke Nick. Wir schauen zum Energy-Wetter. Es ist der offiziell letzte Sommertag laut Meteorologen. Astronomisch ist es ein bisschen anders, aber darüber dann später vielleicht mehr. Und dieser letzte Sommertag kommt samt ordentlichem Gewitter daher. In Tirol, in der Steiermark, in Teilen Kärntens. Trotzdem wird es warm, heute bis zu 29 Grad, im Südosten sogar bis zu 32 und am Freitag überhaupt wieder bis zu 35.
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9: Es kann länger dauern auf der A2. Der längste Stau aktuell auf der Südautobahn in Fahrtrichtung Wien. Es gibt nämlich eine Sperre nach einem Unfall zwischen dem Kollmann-Tunnel und dem Haberberg-Tunnel.
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9: Willkommen am letzten Sommertag 2026, auch wenn sich's die Woche nicht danach anfühlen wird. Jahreszeiten verändern sich. Nicht aber unsere lange Musikstrecke. 40 Minuten Hits nonstop gibt's nur hier auf Energy. Jetzt mit Temper City.

so ein liebes Video von Shawn Mendes letztens gesehen, wo ein Afrikaner in einem Dorf und einer Schule überrascht wird und die für ihn singen. Also wirklich Gänsehaut. Shawn Mendes gleich hier auf Energy, davor die neue von Kygo mit Khalid und Griffin. Hier ist Save My Love.

1:28, es gibt neue Regeln, was die Öffis angeht, beziehungsweise E-Scooter. Besprechen wir gleich nach Shakira, Cardi B, Bruno Mars oder DJ.

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1: Also heute geht's noch. Ab morgen gelten dann andere Regeln. Wer mit E-Scooter unterwegs ist und aber keinen Akku mehr hat, darf trotzdem nicht jederzeit in die Öffis steigen. Ab morgen gibt's Verbote für Stoßzeiten in Wien, selbst wenn er eingeklappt wird. Sprich, Montag bis Freitag nur noch von 9 bis 15 Uhr, sowie ab 18.30 Uhr wieder möglich. An Wochenenden bleibt alles beim Alten. In Bussen und in Straßenbahnen darf man aber gar nicht mehr rein damit. Gilt ab morgen. Heute könnt ihr es noch ausnutzen. Ab morgen? Im schlimmsten Fall Strafen. Aber jetzt gibt es keine Strafe, jetzt gibt es ein Geschenk. Die neue von Taylor Swift gleich.
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0: 3 Minuten noch bis zu den Energy News und bis dahin kann ich euch schon mal ankündigen, was es gibt. Was Neues zwischen der USA und Iran. Ansonsten gibt's auch wieder das die fast schon monatliche Diskussion über Sonntagsöffnungen. Auch dazu Neues gleich in den Energy News.
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0: Na dann mal rein in die Mittagspause mit dem Neuesten vom Neuen. Hier sind die Energy News um 12 mit Alina.
8: Hallo. Die USA haben erstmals seit Wochen wieder den Iran angegriffen. Diesmal eine Insel in der Straße von Hormuz, nachdem beobachtet wurde, wie dort Revolutionsgarden Raketen- und Seeminenabschüsse vorbereitet haben. Der Iran hat gleich mit Gegenangriffen reagiert und US-Ziele in Jordanien angegriffen. Laut jordanischer Armee wurden 8 Raketen abgefangen. Dann ermittelt die Bundeswettbewerbsbehörde offenbar gegen Foodora als Marktführer im heimischen Essensliefergeschäft. Die zwei größten Player, Foodora und Lieferando, teilen den österreichischen Markt weitgehend untereinander auf. Kritisiert werden da Abhängigkeiten der Gastronomie sowie bedenkliche Vertragsklauseln und Strafgebühren. Und Sonntagsöffnung, nein danke. Laut einer neuen Umfrage ist die Mehrheit der Bevölkerung gegen offene Geschäfte am Sonntag, und zwar 60% der Österreicher. Nur rund 20% wollen, dass zumindest die Nahversorger aufsperren dürfen. Für den offenen Sonntag sind vor allem jüngere Menschen und Leute, die in der Stadt leben.
0: Yes. Hier, schuldig. Aber gut, wenn das die Mehrheit so will. 12:01, das Energy-Wetter. Für Meteorologen ist es heute der letzte Sommertag. Und dieser Sommer war sehr heiß, sehr trocken, sehr sonnig. Und es wird nochmal genauso diese Woche. Vor allem am Freitag wieder über 30 Grad.
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0: Wir schauen zum Energyverkehr, wir schauen zum längsten Stau und zur A10 Tauernautobahn. Ein Unfall in Fahrtrichtung Salzburg zwischen Hallein-Puch und Urstein. Gute Fahrt.
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0: 16 Kilo an Äpfel essen wir in Österreich im Durchschnitt. Also ich mache mir gleich ein Müsli mit einem Apfel, aber 16 Kilo schaffe ich ja nie. Die Zahl macht ihr euch aus, aber gut. Mahlzeit Österreich. Mahlzeit mit 40 Minuten jetzt nonstop und mit Harry Styles.

Schöne Hochzeit genossen, Justin Bieber mit seiner Frau Hailey. Liebeswochenende erlebt. Und viel Liebe gibt's aktuell auch für

Kurz mal ein Schockmoment beim 8. von 10 Auftritten in der O2 Arena in London für Ariana Grande. Der knickt sie um und humpelt den ganzen Abend, beendet aber die Show. Und wahrscheinlich auch die nächsten beiden. Hier ist sie, auf Energy.

0: Hat's geschmeckt? Wer von euch war heute beim Schachtelwirt? Und wer bitte, wer von euch war das am Wochenende? Bei McDrive in der Wiener Donaustadt hat es sehr witzige Blicke gegeben am Wochenende. Da gab es mal ein etwas anderes Fortbewegungsmittel McDrive. Zwei Reiterinnen sind mit dem Pferd da durch. Die Vierbeiner hat wahrscheinlich auch schon Panik, als sie das Fleisch haben brutzeln sehen. Energy am Montagmittag mit dem Besten vom Besten. Das ist ein neuer Hit von DJ Another. Talk to you gleich.
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2: Update aus Nepal. Neuigkeiten zur Spritpreisbremse und 40 Minuten jetzt nonstop gleich nach den Energy News. Kurz dranbleiben, wir haben eure Topstars, eure Lieblingshits, zum Beispiel Teddy Swims, Sam Fender oder auch Tampa City mit Dua Lipa. Gleich im Mix.
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2: Gleich 13 Uhr, hier sind die Energy News mit Alina.
14: Hallo. Nach der heftigen Sturzflut in Nepal ist die Zahl der Todesopfer auf über 900 gestiegen. Es werden auch immer mehr Menschen vermisst, nämlich schon über 4.200. Während weiterhin tausende Rettungskräfte im Einsatz sind, hat Nepal wegen Seuchengefahr mit Massenbestattungen von hunderten nicht identifizierten Opfern beginnen müssen. Es wurden davor noch DNA-Proben entnommen. Dann wird bei uns die Spritpreisbremse auch noch den ganzen September lang gelten. Mit der Verlängerung bleibt die Mineralölsteuer um 1,9 Cent pro Liter gesenkt. Eine Margenbegrenzung für Mineralölkonzerne kommt nicht. Dafür hatte sich Finanzminister Martha Bauer von der SPÖ ausgesprochen. NEOS und ÖVP waren dagegen. Und ab morgen gelten in Wien neue Öffi-Regeln für Elektroscooter. Man darf dann keine E-Scooter und Klapp-E-Bikes in Bussen und Straßenbahnen mitnehmen. In der U-Bahn, da sind E-Scooter künftig nur noch außerhalb der Stoßzeiten erlaubt. Wer sich nicht dran hält, dem drohen Strafen von 50 Euro. Normale Scooter, also ohne E-Antrieb, bleiben zusammengeklappt weiter durchgehend erlaubt.
2: Das Energy-Wetter, ein Sommer der Superlative. Ab morgen beginnt für Meteorologen dann auch der Herbst, aber es gibt nochmal eine sommerliche Welle die Woche mit bis zu 35 Grad. Ab Freitag wird es nochmal ordentlich heiß. Aktuell mal 27 Grad in Wien, 23 in Innsbruck und 31 aktuell in Graz.
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2: Ab zum Energy-Verkehr, zu euch ins Auto, zum längsten Stau vor allem. Und den gibt's auf der A10 Tauernautobahn, und zwar in Fahrtrichtung Salzburg zwischen Kuchl und Buch. 15 Minuten mehr einplanen.
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2: Nächsten Montag haben alle Eltern um die Uhrzeit wieder ein bisschen mehr Ruhe. Alle Eltern im Osten. Letzte Ferienwoche. Vorletzte im Westen. Durchhalten heißt die Devise.

13.14 Uhr am Montag, egal ob Manchester United oder The Black Eyed Peas. Alles war besser, bis Fergie noch da war. Das Original mit Fergie, The Black Eyed Peas mit I Got A Feeling, gleich nach Tampa City. Schönen Montag mit Energy.

Ihr hört Energy am Montagnachmittag. Wir sind bekannt für Hit Music Only. Queen Bee und Single Ladies darf da nicht fehlen. Auch ein Welthit. Die Nummer hier von Olivia Rodrigo. Egal, ob ihr auf Bali seid oder irgendwo in New York City, die Nummer läuft rauf und runter über die Boxen. Hier ist Drop Dead.

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16: Happy Montag mit den Energy News. Es ist 14 Uhr und hier ist Selina mit den Schlagzeilen des Tages.
17: Hallo. Nach den tödlichen Schüssen bei einem Schweizer Techno-Rave hat es jetzt eine Festnahme gegeben. Die Kantonspolizei Aargau hat in der Nacht auf heute einen 43-jährigen Schweizer als mutmaßlichen Einzeltäter festgenommen. Beim Angriff ist eine 22-jährige Italienerin noch vor Ort verstorben. 5 weitere Personen wurden teils schwer verletzt. Die Ermittler prüfen derzeit Terror, Amoklauf oder Rache als mögliche Motive. Dann hat die Regierung ja die Zusammenarbeit mit der Deradikalisierungsstelle DEAD beendet, wegen angeblicher Verbindungen zur Muslimbruderschaft. DEAD hat das abgestritten und betont, dass jetzt ein Sicherheitsrisiko im Land besteht. 250 Klienten aus dem islamistischen und rechtsextremen Bereich werden nicht mehr betreut. 90 von ihnen sind auf Bewährung auf freiem Fuß. Das Justizministerium das betont, die Betroffenen werden jetzt anderweitig deradikalisiert. Und der heurige Sommer ist der offiziell heißeste seit Messbeginn. An mehr als 100 Messstationen im Land hat es neue Temperaturrekorde gegeben. Das erste Mal auch über 41 Grad. In der 169-jährigen Messgeschichte hat es auch noch nie so wenig geregnet wie heuer. Und die 10 heißesten Sommer Österreichs fallen alle ins 21. Jahrhundert.
16: Aber es war ja schon immer heiß. Ja, 14.02, das Energy-Wetter. In Wien hat es 17 Tage über 35 Grad gegeben, in Innsbruck 13 Tage, in Linz 10, in Graz 6. Viel zu viele im Vergleich zum Durchschnitt. Heute mal bis zu 31 in Graz, bis zu 29 in Wien und Klagenfurt. Aber heute gibt es auch Regen bzw. dann auch Gewitter stellenweise. Am Wochenende kommt aber schon die nächste Hitzewelle auf uns zu.
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16: Der Energyverkehr mit einem Unfall auf der S1, der längste Stau auf der Wiener Ausringschnellstraße und zwar in Fahrtrichtung Vösendorf. Im Tunnel Vösendorf jetzt eine Sperre. 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
16: Willkommen am Montag, der erste Arbeitstag der Woche. Hoffentlich vergeht es schnell mit uns, hoffentlich ein bisschen schneller mit Olivia Dean, mit Timbaland und Carrie Hilson. Aber davor noch Shakira und Burna Boy. Feinen Montag.

Titanium auf Energy, lang her der Song. Und apropos lang, Dominik Feigs Songs brauchen echt ewig lang, oder? Hat jetzt eine neue Single rausgehaut mit White Keys, die ist 5 Jahre alt, die hat er einfach vergessen. Und auch Baby Doll, 2018 rausgekommen, aber erst dieses Jahr so richtig am Fliegen. Besser spät als nie.

Das Größte für Hollywood, der Oscar. Das Größte in der Musikszene, ein Grammy. Und Cat's Eye wurden schon zweimal nominiert. Das allein ist schon ein Riesenerfolg. Sie haben noch nicht gewonnen, aber ja, ihr habt richtig gehört. Sie haben noch nicht gewonnen. Sie legen nach und wollen mehr mit der neuen Single namens Animal.

0: kann euch diesen einen Spruch nicht vorenthalten, den ich gestern noch auf Instagram gelesen habe. Es ist nämlich die letzte Ferienwoche im Osten, die vorletzte im Westen, und nachdem alle jetzt mit, ja, noch immer mit 6-7 daherkommen, wird es richtig lustig, wenn die 6-7-Generation checkt, dass sie um 6 Uhr morgens aufstehen muss, bis 7 Uhr abends arbeiten muss und dann das an 6 von 7 Tagen, bis sie 6-7 Jahre alt sind. Sehr gut, oder? 6-7. Naja, ein bisschen noch. Hoffentlich nicht bis 6 oder 7 arbeiten, aber wenn, dann mit uns und Hit Music Only. Energy. Die Mimi übernimmt und wir hören uns morgen wieder. Kev out, bleibt gesund und tschüss.
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2: Für alle, die heute das Wochenende noch nicht ganz loslassen können, hier geht's gleich los mit 40 Minuten Herz nonstop. Und da ist einer dabei, der klingt wie so ein Open Air am Wochenende im Spätsommer. Die brandneue von Nügel, Ultranate und E-Mail Angel, Moving to the Sun. Gleich hier für euch auf Energy.
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2: Es ist 15 Uhr und es gibt das Energy News Update mit der Lina.
10: Hallo. Möglicher Mordalarm in Villach. Eine vor 10 Tagen unter der Stadtbrücke leblos aufgefundene 28-Jährige war laut Obduktionsergebnis Opfer einer Gewalttat. Die Polizei hat den 39-jährigen Partner der Frau festgenommen. Er soll sie im Streit durch Schläge oder Tritte tödlich verletzt haben. Der Verdächtige sitzt in U-Haft, bestreitet aber eine Tötungsabsicht und spricht von einem Unfall. Dann bleibt Energie bei uns ein Preistreiber. Nach einer kurzen Verschnaufpause im Juni sind die Energiepreise wieder deutlich teurer geworden. Dafür verantwortlich sind vor allem die Treibstoffe, aber auch Pellets, Brennholz oder Heizöl. Hier sind die Preise stark gestiegen. Generell belasten die weltweiten politischen Unsicherheiten die Energiemärkte stark. Und Sonntagsöffnung? Nein, danke. Laut einer neuen Umfrage ist die Mehrheit der Bevölkerung gegen offene Geschäfte am Sonntag, und zwar 60% der Österreicher. Nur rund 20% wollen, dass zumindest die Nahversorger aufsperren dürfen. Für den offenen Sonntag sind vor allem jüngere Menschen und Leute, die in der Stadt leben.
2: Und ich weiß nicht, wie es bei euch ausschaut, ob ihr für oder gegen Herbst seid. Irgendwie hat man manchmal das Gefühl, der kommt schon ein bisschen durch. Aber wenn man sich dann die Temperaturen anschaut, irgendwie doch nicht so. 33 Grad heute in Graz, 28 in Wien, 25 in Salzburg. Dazu immer wieder Sonne und Wolken. Und Vorsicht, vor allem in Graz und Salzburg kann es auch zu Gewittern kommen.
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2: Der längste Stau in Österreich, gerade auf der A10 Richtung Salzburg zwischen Werfen und dem Parkplatz Werfen vor dem Helbersberg-Tunnel, ein Plus von 30 Minuten. Gute Fahrt!
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2: Yes, so ist es. Wir starten dann heute noch gemeinsam in den Feierabend. Bis dahin gibt's hier jede Menge Motivation und wir starten in die 40 Minuten Hits nonstop mit einer, die nochmal richtig nach Wochenende klingt. Hügel, Ultranate, Imael Angel, Moving to the Sun, brandneu und jetzt hier auf Energy, Hit Music Only. 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

Hits Music Only, da darf Lady Gaga natürlich nicht fehlen. Und die brandneuesten Hits, die wir für euch raussuchen. Der ist jetzt schon für euch der Herbst 2026 Hit von Adela. Ain't in LA. Das sind 40 Minuten Hits nonstop hier bei Energy.

Vielleicht kennt ihr ja diesen Zwiespalt. Irgendwie Bock auf Kaffee, aber irgendwie auch Bock am Abend noch schlafen zu können. Damit euch das heute nicht passiert, ein kurzer Reminder. Es geht gerade noch, würde ich sagen, 15.30 Uhr für den letzten Kaffee. Oder wir probieren es einfach damit. Motiviert auch und bringt euch in den Flow hier Slater mit Dance. Das ist Hit Music Only auf Energy.

0: Happy Monday, Miriam hier bei Energy. Manchmal, da gibt es aber auch so Montage, wo irgendwie nichts so richtig hinhaut. Ist so, oder? Aber hey, eins funktioniert auf jeden Fall, die Playlist, weil die machen wir für euch. Montag bis Sonntag 24/7 Hit Music only auf Energy. Und gleich hier die neue von Ugel. By the way, auch gut gegen Nachmittagstief. Jamaican oder auch Bam Bam Bam. Genauso klingt sie auch gleich hier auf Energy.
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0: Hit Music Only hier auf Energy mit Miriam. Gleich jetzt wieder los mit 40 Minuten Hits nonstop. Bruno Mars, 50 Cent und was zum laut Mitsingen im Auto nach Hause. Tampa City mit Self Aware. Kurz habt ihr noch Zeit, die Lyrics zu lernen. 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
0: Es ist 16 Uhr, der Feierabend naht. Zuerst schauen wir noch, was los ist in Österreich und der Welt mit Alina.
13: Hallo. Nach der heftigen Sturzflut in Nepal ist die Zahl der Todesopfer auf über 900 gestiegen. Es werden auch immer mehr Menschen vermisst, nämlich schon über 4200. Während weiterhin tausende Rettungskräfte im Einsatz sind, hat Nepal wegen Seuchengefahr mit Massenbestattungen von hunderten nicht identifizierten Opfern beginnen müssen. Es wurden davor noch DNA-Proben entnommen. Dann ermittelt die Bundeswettbewerbsbehörde offenbar gegen Foodora als Marktführer im heimischen Essenslieferergeschäft. Die zwei größten Player, Foodora und Lieferando, teilen den österreichischen Markt weitgehend untereinander auf. Kritisiert werden da Abhängigkeiten der Gastronomie sowie bedenkliche Vertragsklauseln und Strafgebühren. Und der heurige Sommer ist der offiziell heißeste seit Messbeginn. An mehr als 100 Messstationen im Land hat es neue Temperaturrekorde gegeben. Das erste Mal auch über 41 Grad. In der 169-jährigen Messgeschichte hat es auch noch nie so wenig geregnet wie heuer. Und die 10 heißesten Sommer Österreichs fallen alle ins 21. Jahrhundert.
0: Ja, und dieser Sommer, der ist noch nicht vorbei. Er ist noch lange nicht over. 33 Grad heute in Graz, 28 in Wien, 25 in Salzburg. Regen haben wir jetzt mittlerweile schon ein bisschen dabei. Auch Gewitter zum Beispiel in Graz und in Salzburg. Aber auch die Sonne, die kommt immer wieder mal vorbei.
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0: Und in Wien auf der Tangente gibt es den längsten Stau Österreichs Richtung hier Stetten ab dem Laherbergtunnel. 20 Minuten später kommt ihr da zu Hause an. Gute Fahrt.
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0: So, die Ersten sitzen jetzt schon im Auto nach Hause. Zu Recht, gut gemacht. Montag geschafft. Der schlimmste Teil der Woche ist vorbei. Jetzt kommt der beste Teil des Montags. Autoradio laut auf und mitschreien. Wer nicht will, kann natürlich auch mitflüstern. Ich würde es nicht schaffen, bei dem hier ist Tampa City mit Self-Aware. Und so starten wir in die 40 Minuten Hits nonstop hier auf Energy mit mir, Miriam. Schön, dass ihr da seid.

Hit Music Only auf Energy mit Miriam. Schön, dass ihr da seid. Na, wie schaut's aus? Zu viele E-Mails heute, zu viel Reden, Tippen, Hackeln. Die hier beruhigt euch. Hier ist Taylor Swift mit I Knew It, I Knew You. Das sind 40 Minuten jetzt nonstop.

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1: Das sind 40 Minuten Hits nonstop hier bei Energy. Miriam da für euch. Wir haben einen neuen Namen in der Playlist und ich habe seit langem mal wieder so richtig Gänsehaut bekommen bei diesem neuen Song. Das ist Jenny mit Fallen Angel.

0: Geht es euch eigentlich bei diesem Song auch so, wenn ihr dieses Good Luck Babe mitsingen wollt, dass kein Ton mehr rauskommt da oben? Hilarious, wenn ihr mich gerade gesehen hättet. Den nächsten können wir vielleicht aber besser mitsingen, nämlich den neuen von Ariana Grande, Hate That I Made You Love Me. Einer meiner persönlichen Favorites gleich hier auf Energy. 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

0: Jetzt wieder los mit 40 Minuten Hits nonstop. Wenn ihr die neue von Olivia Rodrigo noch nicht gehört habt, dann bitte, ihr müsst die unbedingt hören, geht richtig ab. Wenn ihr sie schon kennt, dann werdet ihr sowieso dranbleiben. Ich freue mich auf 40 Minuten Hits nonstop mit euch. 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
0: Es ist 17 Uhr. Ihr wisst, was das heißt. Es gibt wieder das Energy News Update mit Alina.
18: Hallo. Möglicher Mordalarm in Villach. Eine vor 10 Tagen unter der Stadtbrücke leblos aufgefundene 28-Jährige war laut Obduktionsergebnis Opfer einer Gewalttat. Die Polizei hat den 39-jährigen Partner der Frau festgenommen. Er soll sie im Streit durch Schläge oder Tritte tödlich verletzt haben. Der Verdächtige sitzt in U-Haft, bestreitet aber eine Tötungsabsicht und spricht von einem Unfall. Dann ist das in den Attersee gestürzte Flugzeug heute erfolgreich geborgen worden. Spezialtaucher haben es aus 160 Metern Tiefe mit Bergeleinen heben können. Das Wrack wurde jetzt behördlich sichergestellt, um die Absturzursache herauszufinden. Es wurde auch eine Obduktion der verstorbenen 19-jährigen Flugschülerin und ihres 24-jährigen Fluglehrers angeordnet. Und ab morgen gelten in Wien neue Öffi-Regeln für Elektroscooter. Man darf dann keine E-Scooter und Club-E-Bikes in Bussen und Straßenbahnen mitnehmen. In der U-Bahn, da sind E-Scooter künftig nur noch außerhalb der Stoßzeiten erlaubt. Wer sich nicht dran hält, dem drohen Strafen von 50 Euro. Normale Scooter ohne E-Antrieb bleiben zusammengeklappt weiter durchgehend erlaubt.
0: Und morgen passiert noch was. Es kühlt morgen nämlich ab. Ja, der Satz hat seit diesem Sommer ein bisschen andere Zahlen zufolge. Sind nämlich noch immer bis zu 27 Grad in Österreich, aber eben ein bisschen milder. Am mildesten in Salzburg mit 24, 25 in Linz, 27 in Wien. Graz und Klagenfurt auch um die 25, aber da könnte es ein bisschen runterregnen. Könnte man eventuell mitbedenken, wenn man morgen aus dem Haus geht.
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0: Es ist ein Wettrennen um den längsten Stau Österreichs mit der Tangente und der A10 aktuell auf der A10 Tauernautobahn Richtung Salzburg vor dem Helbersbergtunnel. Ein Plus von 20 Minuten, durchhalten und gute Fahrt.
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0: Bei diesen ganzen Feierabendgewünschen rund um 17 Uhr dürfen wir die nicht vergessen, die vielleicht gerade erst die Schicht beginnen. Für euch gibt's hier richtig Motivation mit Alex Bauer und Calvin Harris. Und so geil, dass ich die jetzt anspielen darf. Fetzt voll die neue von Olivia Rodrigo. Sie heißt Serena Joy und ist einfach mega cool. Das sind 40 Minuten jetzt Nonstop auf Energy.

Hit Music Only hier auf Energy. Das sind 40 Minuten Hits nonstop mit Miriam und Harry Styles. Hier ist American Girls.

Das sind 40 Minuten Hits nonstop hier bei Energy mit Miriam. Schön, dass ihr mit dabei seid. Und hiermit kommt ihr zumindest gefühlt schneller nach Hause. Hier ist Anno Turn 54 Ultra. Talk to you. 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

0: Hit Music Only hier auf Energy mit Miriam. Schön, dass ihr mit dabei seid. Gleich geht's wieder los. Mein 40 Minuten Hits nonstop. Mit dabei Huntrix, Nelly und Mr. Know It All von Teddy Swims. Alles dabei für euren Feierabend.
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0: Es ist 18 Uhr. Pünktlich zum Feierabend gibt's das Energy News Update mit Alina.
12: Hallo. Nach den tödlichen Schüssen bei einem Schweizer Techno-Rave hat es jetzt eine Festnahme gegeben. Die Kantonspolizei Aargau hat in der Nacht auf heute einen 43-jährigen Schweizer als mutmaßlichen Einzeltäter festgenommen. Beim Angriff ist eine 22-jährige Italienerin noch vor Ort verstorben. 5 weitere Personen wurden teils schwer verletzt. Die Ermittler prüfen derzeit noch Terror, Amoklauf oder Rache als mögliche Motive. Dann wird bei uns die Spritpreisbremse auch noch den ganzen September lang gelten. Mit der Verlängerung bleibt die Mineralölsteuer um 1,9 Cent pro Liter gesenkt. Eine Margenbegrenzung für Mineralölkonzerne kommt nicht. Dafür hatte sich Finanzminister Marta Bauer von der SPÖ ausgesprochen. Dagegen waren Neos und ÖVP. Und ab morgen gilt bei den Wiener Linien ein neues E-Scooter-Verbot. In Bussen und Straßenbahnen dürfen wir E-Scooter und klappbare E-Bikes nicht mehr mitnehmen. In der U-Bahn, wie bei Fahrrädern auch, nur außerhalb der Stoßzeiten. Wer sich nicht dran hält, der muss 50 Euro Strafe zahlen. Scooter ohne E-Antrieb sind zusammengeklappt, jederzeit erlaubt.
0: Und noch was passiert morgen. Wir starten nämlich in den September und das recht warm. Wir sind immer noch bis 27 Grad in Österreich. Aber es wird ein bisschen milder. Mildesten in Salzburg mit 24, 25 in Linz, 27 in Wien, Graz und Klagenfurt auch um die 25. Aber da könnte es ein bisschen runterregnen. Könnte man eventuell mitbedenken, wenn man morgen aus dem Haus geht.
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0: Auf der Tangente in Wien gibt es den längsten Stau mit bis zu 25 Minuten Zeitverlust Richtung Hirschstetten zwischen der Hanson-Kurve und dem Knotenprater.
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0: Also nach 18 Uhr darf man auf jeden Fall schon mal einen schönen Feierabend wünschen. Und Teddy Swims, der chillt euch jetzt so richtig rein. Hier ist Mr. Know-It-All. Das sind 40 Minuten jetzt nonstop auf Energy.

mitten in 40 Minuten Hits nonstop, sage ich euch. Hört rein, wenn Katy Perry alles gibt. Let's watch it burn. 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

0: Ich habe mir gestern noch ein Spätsommersouvenir geholt. Es juckt und tut weh, ein Wespenstich. Also, wenn ihr heute draußen esst, Mahlzeit, aber passt auf euch auf. Ich spiele euch die Playlist dazu und besser könnte es nicht passen. Cats Eye mit Animal, gleich hier auf Energy.
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0: Hit Music Only hier bei Energy mit Miriam. Schön, dass ihr da seid. Gleich geschafft, Leute, gleich zu Hause. Und dann geht's hier auch los mit 40 Minuten Hits, nonstop mit dabei. Disco Lines, Gorillaz und was zum Shaken. Shakira mit Die, Die, Die. Das gibt's alles gleich hier auf Energy.
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0: Es ist kurz vor 19 Uhr, das ist das Energy-Wetter mit mir, Miriam. Wir starten morgen recht warm in den September, es sind nämlich immer noch bis 27 Grad in Österreich, aber es wird ein bisschen milder, mildestens in Salzburg mit 24, 25 in Linz, 27 in Wien, Graz und Klagenfurt auch um die 25, aber da könnte es ein bisschen runterregnen. Also das könnte man eventuell mitbedenken, wenn man morgen aus dem Haus geht in der Früh.
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0: Und in der Tangente in Wien gibt es noch immer den längsten Stau, aber jetzt sind es nur noch 10 Minuten Zeitverlust Richtung Hirschstetten zwischen der Hans-Umkurve und dem Knoten Prater. Kommt gut voran.
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0: Montagabend, das Wichtigste, wir haben mal geschafft, jetzt kann es noch besser werden. Und damit wir uns dann am Montag ein bisschen abschicken können, hier für euch 40 Minuten Hits nonstop, gleich vorne mit dabei Shakira und Burna Boy mit Die Die, jetzt gleich hier auf Energy.

Music Only hier auf Energy mit Miriam. Schön, dass ihr mit dabei seid. Ich hoffe, ihr seid jetzt nicht irritiert, weil der nächste Track beamt euch gleich wieder zurück ins Wochenende. Kato und John mit Turn the Lights Off. Das sind 40 Minuten Hits nonstop.

sind 40 Minuten Hits nonstop hier bei Energy mit Miriam. Schön, dass ihr mit dabei seid. Kennt ihr so Songs, die gleichzeitig entspannt und happy machen? Das braucht man Montagabend, oder? Hammer für euch. Hier ist Adela mit Ain't in LA. Hit Music Only auf Energy.

0: Hit Music Only hier auf Energy mit Miriam. Schön, dass ihr mit dabei seid. Ich weiß auch nicht, wie es euch geht, aber ich finde, der letzte Augusttag ist einfach der letzte Sommertag. August ist quasi Hochsommer, September ist einfach Herbst für mich. Insofern wünsche ich euch einen letzten schönen Sommertag und wir hören uns bald wieder. Baba, Bussi.
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